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0: Heute ist Mittwoch, der 30. 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
2: Ja,

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1: Abwesende Väter sind keine Erfindung der Gegenwart. Schon im alten Griechenland gab es sie und genau diese Geschichte erzählt Christopher Nolan jetzt wieder. Verpackt in einen 250 Millionen Dollar Blockbuster, der bei den KinozuschauerInnen viele Fragen aufwirft.
2: Who's looking after your wife and son?
3: Do you see?
2: My dad is coming home.
1: Bringing revenge. Odysseus, Vater und Ehemann, zieht lieber in den Krieg, um Troja zu besiegen, als seine Vaterrolle ernst zu nehmen. Für seine Rückreise braucht er dann komischerweise 10 Jahre, obwohl die Distanzen im Mittelmeerraum ja eigentlich überschaubar sind. Angeblich lag es an den Göttern. Die waren sauer auf ihn, weil er und seine Männer durch eine listige Aktion Troja eingenommen hatten. Deshalb passieren ihm auf seiner Rückreise ganz wilde Dinge, wie zum Beispiel das Zusammentreffen mit einem einäugigen Riesen, der als Hobby Schafe hütet und zufällig der Sohn von Poseidon ist. Aber wer kennt es nicht? Männer sind ja sehr kreativ, wenn es darum geht, Ausreden für verantwortungsloses Verhalten zu finden. Während man sich im kühlen Kinosaal den XL-Bucket Popcorn süß-salzig reinschiebt, fragt man sich, warum braucht Odysseus eigentlich 10 Jahre für seine Rückreise? In Nolans Version liegt es an den inneren Konflikten, die Odysseus wegen der schweren Verbrechen in Troja verfolgen. Ein Antikriegsfilm ist die Odyssee deshalb aber nicht. Die minutenlangen Kriegsszenen werden durch Musik und Special Effects ästhetisiert, der Gang in den Krieg und das Sterben für den Eid an Menelaos als heldenhaft inszeniert.
4: I need everyone in this party dead.
3: I can still save them.
5: You're a man who needs to control his fate.
1: Dass Odysseus ursprünglich gar nicht in den Krieg ziehen wollte, wie Homer es vor rund 2700 Jahren aufgeschrieben hatte, wird ausgelassen. Vielleicht passt diese Seite der Geschichte auch nicht in das kriegerische Jahr 2026, in dem der Film erscheint. Starke Männer, die sich für sinnlose Kriege opfern, sind heute gefragt. Dass Menschen für Troja in den Krieg ziehen und sterben, weil Paris Helena entführt, wirkt heute ebenso absurd wie die Vorstellung, sich für ein Land zu opfern, das wenig für das eigene Wohlbefinden tut. Warum braucht Odysseus also so lange für seine Heimkehr? Das Mittelmeer wirkt wie ein auswegsloses Labyrinth. Früher beherrscht von verärgerten Göttern, heute von einem europäischen Grenzregime, das über Bewegungsfreiheit entscheidet. Die Erfahrung von Auswegslosigkeit und Fremdbestimmung durch eine unsichtbare Macht erinnert an die aktuelle Realität vieler Menschen, die gefährliche Wege auf sich nehmen, ohne zu wissen, ob sie unter den neuen GEAS-Reformen überhaupt europäischen Boden erreichen. Und Christopher Nolan interessiert sich wahrscheinlich nicht wirklich für die aktuellen Odysseen auf dem Mittelmeer, besetzt dafür aber seinen Cast sehr divers. Das macht ihn zur Zielscheibe von Elon Musk und Co., die ihm vorwerfen, durch den diversen Cast das Werk Homers zu verschmähen. Obwohl der Mittelmeerraum zu jeglichem Zeitalter von Wanderungsbewegungen geprägt war und die weißgewaschene Vision des antiken Griechenlands nicht der historischen Realität entspricht. Der Mittelmeerraum ist und bleibt allerdings von der Antike bis heute politisch aufgeheizt. Und das zeigt sich auch in den Diskussionen um den Film. Teile des Blockbusters wurden in Dakhla in der besetzten Westsahara gedreht. Das Gebiet wird seit 1975 von Marokko kontrolliert und gilt für viele als die letzte Kolonie Afrikas. Die Sahrauis, die indigene Bevölkerung der Westsahara, kämpft seit Jahrzehnten für Selbstbestimmung. Viele von ihnen wurden nach dem Westsahara-Konflikt vertrieben und leben bis heute in geflüchteten Unterkünften in Algerien. Diese Kulisse scheint Christopher Nolan für seine Heldenreise um Odysseus perfekt geeignet. Während die Geschichte der Sahrauis kaum bis nach Europa vordringt, kann eine Hollywood-Produktion auf demselben Boden eine Heldenreise inszenieren. Sahrauische AktivistInnen kritisieren, dass die Dreharbeiten die marokkanische Kontrolle über die Westsahara normalisieren und rufen deshalb zum Boykott des Films auf. Rund um das Mittelmeer gibt es bis heute zahlreiche Kriege, Vertreibungen und Odysseen. Man kann eine alte Geschichte natürlich trotzdem so erzählen, dass sie ins Zeitalter passt. einen weißen, durchtrainierten Mann auf ein Boot setzen, seine Verantwortung als Vater und Ehemann komplett hinter sich lassen und ihn durch besetzte Gebiete ziehen lassen. Das geht natürlich auch. Aber halt, eine Frage bleibt. Welche Rolle spielen eigentlich Frauen in Nolans Odyssee? Während weibliche Figuren bei Homers Ursprungsversion aktiv in Odysseus Schicksal eingreifen, reduziert Nolan sie auf drei Rollen. Göttinnen, die sexy aussehen, aber kaum sprechen, Hexen, die etwas Böses im Schilde führen und die loyale Ehefrau, die sich unterordnet. Den Bechdel-Test, also ob mindestens zwei Frauen im Film über etwas anderes als Männer sprechen, besteht die dreistündige Odyssee übrigens nicht. Es ist eine Geschichte von einem Mann, der ausschließlich Männer als Helden inszeniert. Die Frauen, die Homers Erzählung entscheidend prägen, werden bei Nolan zu Nebenfiguren.
5: You're a man who needs to control his fate. But you cannot control this.
1: Für Radio X, Luisa Lata.
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1: Heute ist Mittwoch, der 30. September, und so kannst du heute deinen Tag verbringen. A Sad and Beautiful World siehst du im Kultkino-Atelier am 20.04 und am Viertel ab 8. 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

Beispiel bei der Ausstellung «Das perfekte Dinner – Römer, Macht und Müll» Teil 2. 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Studio Le Mercier im Heck stellt aus «Threshold on the values we set and the limits we cross». 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Und Kult, Kultur, Kunst, jüdische Erfahrungen siehst du im Jüdischen Museum.

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1: Heute ist Mittwoch, der 30. 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
1: Abwesende Väter sind keine Erfindung der Gegenwart. Schon im alten Griechenland gab es sie und genau diese Geschichte erzählt Christopher Nolan jetzt wieder. Verpackt in einen 250 Millionen Dollar Blockbuster, der bei den KinozuschauerInnen viele Fragen aufwirft.
2: Who's looking after your wife and son?
3: Do you see?
2: My dad is coming home.
1: Odysseus, Vater und Ehemann, zieht lieber in den Krieg, um Troja zu besiegen, als seine Vaterrolle ernst zu nehmen. Für seine Rückreise braucht er dann komischerweise 10 Jahre, obwohl die Distanzen im Mittelmeerraum ja eigentlich überschaubar sind. Angeblich lag es an den Göttern. Die waren sauer auf ihn, weil er und seine Männer durch eine listige Aktion Troja eingenommen hatten. Deshalb passieren ihm auf seiner Rückreise ganz wilde Dinge, wie zum Beispiel das Zusammentreffen mit einem einäugigen Riesen, der als Hobby Schafe hütet und zufällig der Sohn von Poseidon ist. Aber wer kennt es nicht? Männer sind ja sehr kreativ, wenn es darum geht, Ausreden für verantwortungsloses Verhalten zu finden. Während man sich im kühlen Kinosaal den XL-Bucket Popcorn süß-salzig reinschiebt, fragt man sich, warum braucht Odysseus eigentlich 10 Jahre für seine Rückreise? In Nolans Version liegt es an den inneren Konflikten, die Odysseus wegen der schweren Verbrechen in Troja verfolgen. Ein Antikriegsfilm ist die Odyssee deshalb aber nicht. Die minutenlangen Kriegsszenen werden durch Musik und Special Effects ästhetisiert, der Gang in den Krieg und das Sterben für den Eid an Menelaos als heldenhaft inszeniert.
4: I need everyone at this party dead.
3: I can still save them.
5: You're a man who needs to control his fate.
1: Dass Odysseus ursprünglich gar nicht in den Krieg ziehen wollte, wie Homer es vor rund 2700 Jahren aufgeschrieben hatte, wird ausgelassen. Vielleicht passt diese Seite der Geschichte auch nicht in das kriegerische Jahr 2026, in dem der Film erscheint. Starke Männer, die sich für sinnlose Kriege opfern, sind heute gefragt. Dass Menschen für Troja in den Krieg ziehen und sterben, weil Paris Helena entführt, wirkt heute ebenso absurd wie die Vorstellung, sich für ein Land zu opfern, das wenig für das eigene Wohlbefinden tut. Warum braucht Odysseus also so lange für seine Heimkehr? Das Mittelmeer wirkt wie ein auswegsloses Labyrinth. Früher beherrscht von verärgerten Göttern, heute von einem europäischen Grenzregime, das über Bewegungsfreiheit entscheidet. Die Erfahrung von Auswegslosigkeit und Fremdbestimmung durch eine unsichtbare Macht erinnert an die aktuelle Realität vieler Menschen, die gefährliche Wege auf sich nehmen, ohne zu wissen, ob sie unter den neuen GEAS-Reformen überhaupt europäischen Boden erreichen. Und Christopher Nolan interessiert sich wahrscheinlich nicht wirklich für die aktuellen Odysseen auf dem Mittelmeer, besetzt dafür aber seinen Cast sehr divers. Das macht ihn zur Zielscheibe von Elon Musk und Co., die ihm vorwerfen, durch den diversen Cast das Werk Homers zu verschmähen. Obwohl der Mittelmeerraum zu jeglichem Zeitalter von Wanderungsbewegungen geprägt war und die weißgewaschene Vision des antiken Griechenlands nicht der historischen Realität entspricht. Der Mittelmeerraum ist und bleibt allerdings von der Antike bis heute politisch aufgeheizt. Und das zeigt sich auch in den Diskussionen um den Film. Teile des Blockbusters wurden in Dakhla in der besetzten Westsahara gedreht. Das Gebiet wird seit 1975 von Marokko kontrolliert und gilt für viele als die letzte Kolonie Afrikas. Die Sahrauis, die indigene Bevölkerung der Westsahara, kämpft seit Jahrzehnten für Selbstbestimmung. Viele von ihnen wurden nach dem Westsahara-Konflikt vertrieben und leben bis heute in geflüchteten Unterkünften in Algerien. Diese Kulisse scheint Christopher Nolan für seine Heldenreise um Odysseus perfekt geeignet. Während die Geschichte der Sahrauis kaum bis nach Europa vordringt, kann eine Hollywood-Produktion auf demselben Boden eine Heldenreise inszenieren. Sahrauische AktivistInnen kritisieren, dass die Dreharbeiten die marokkanische Kontrolle über die Westsahara normalisieren und rufen deshalb zum Boykott des Films auf. Rund um das Mittelmeer gibt es bis heute zahlreiche Kriege, Vertreibungen und Odysseen. Man kann eine alte Geschichte natürlich trotzdem so erzählen, dass sie ins Zeitalter passt. einen weißen, durchtrainierten Mann auf ein Boot setzen, seine Verantwortung als Vater und Ehemann komplett hinter sich lassen und ihn durch besetzte Gebiete ziehen lassen. Das geht natürlich auch. Aber halt, eine Frage bleibt. Welche Rolle spielen eigentlich Frauen in Nolans Odyssee? Während weibliche Figuren bei Homers Ursprungsversion aktiv in Odysseus Schicksal eingreifen, reduziert Nolan sie auf drei Rollen. Göttinnen, die sexy aussehen, aber kaum sprechen, Hexen, die etwas Böses im Schilde führen und die loyale Ehefrau, die sich unterordnet. Den Bechdel-Test, also ob mindestens zwei Frauen im Film über etwas anderes als Männer sprechen, besteht die dreistündige Odyssee übrigens nicht. Es ist eine Geschichte von einem Mann, der ausschließlich Männer als Helden inszeniert. Die Frauen, die Homers Erzählung entscheidend prägen, werden bei Nolan zu Nebenfiguren.
5: You're a man who needs to control his fate. But you cannot control this.
1: Für Radio X, Luisa Lata.
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1: Heute ist Mittwoch, der 30. September, und so kannst du heute deinen Tag verbringen. A Sad and Beautiful World siehst du im Kultkino-Atelier am 20.04 Uhr und am Viertel ab 8 Uhr. 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Im Naturhistorischen Museum siehst du die verschiedensten Ausstellungen, z.B. 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In Agusta-Raika kannst du viel über die alten Römer lernen, z.B. bei der Ausstellung «Das perfekte Dinner – Römer, Macht und Müll – Teil 2». 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Studio Le Mercier im Heck stellt aus «Threshold on the values we set and the limits we cross». 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Emil Ferris Between Selves siehst im Khartoum Museum. 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Und Kult, Kultur, Kunst, jüdische Erfahrungen siehst du im Jüdischen Museum.

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1: Bad Revolution will damals das erste Mal emotional verfügbar sein. Have a Heart, das ist ein Ausruf, eine Klage und ein Bitt. Es ist das Debütalbum von der niederländischen Band The Clittons, die einen ganzen Longplayer gemacht haben darüber, was genau um das geht. Sich ein Herz zu greifen. Mit der

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1: Heute ist Mittwoch, der 30. September, und so kannst du heute deinen Tag verbringen. 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Am 4.30 ist wieder der Kulturhub im Theater Roxy, eine Beratung für Kultur und Kunstschaffende. Im Naturhistorischen Museum siehst du die verschiedensten Ausstellungen, zum Beispiel Quagga und Dodo, über bedrohte oder ausgestorbene Tierarten. In Augusta Raica kannst du viel über die alten Römer lernen. Zum Beispiel bei der Ausstellung «Das perfekte Dinner – Römer, Macht und Müll» Teil 2. 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Studio Le Mercier im Heck stellt aus «Threshold on the values we set and the limits we cross». 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
1: Abwesende Väter sind keine Erfindung der Gegenwart. Schon im alten Griechenland gab es sie und genau diese Geschichte erzählt Christopher Nolan jetzt wieder. Verpackt in einen 250 Millionen Dollar Blockbuster, der bei den KinozuschauerInnen viele Fragen aufwirft.
2: Who's looking after your wife and son?
3: Do you see?
2: My dad is coming home.
1: Bringing revenge. Odysseus, Vater und Ehemann, zieht lieber in den Krieg, um Troja zu besiegen, als seine Vaterrolle ernst zu nehmen. Für seine Rückreise braucht er dann komischerweise 10 Jahre, obwohl die Distanzen im Mittelmeerraum ja eigentlich überschaubar sind. Angeblich lag es an den Göttern. Die waren sauer auf ihn, weil er und seine Männer durch eine listige Aktion Troja eingenommen hatten. Deshalb passieren ihm auf seiner Rückreise ganz wilde Dinge, wie zum Beispiel das Zusammentreffen mit einem einäugigen Riesen, der als Hobby Schafe hütet und zufällig der Sohn von Poseidon ist. Aber wer kennt es nicht? Männer sind ja sehr kreativ, wenn es darum geht, Ausreden für verantwortungsloses Verhalten zu finden. Während man sich im kühlen Kinosaal den XL-Bucket Popcorn süß-salzig reinschiebt, fragt man sich, warum braucht Odysseus eigentlich 10 Jahre für seine Rückreise? In Nolans Version liegt es an den inneren Konflikten, die Odysseus wegen der schweren Verbrechen in Troja verfolgen. Ein Antikriegsfilm ist die Odyssee deshalb aber nicht. Die minutenlangen Kriegsszenen werden durch Musik und Special Effects ästhetisiert, der Gang in den Krieg und das Sterben für den Eid an Menelaos als heldenhaft inszeniert.
4: I need everyone at this party dead.
3: I can still save them.
5: You're a man who needs to control his fate.
1: Dass Odysseus ursprünglich gar nicht in den Krieg ziehen wollte, wie Homer es vor rund 2700 Jahren aufgeschrieben hatte, wird ausgelassen. Vielleicht passt diese Seite der Geschichte auch nicht in das kriegerische Jahr 2026, in dem der Film erscheint. Starke Männer, die sich für sinnlose Kriege opfern, sind heute gefragt. Dass Menschen für Troja in den Krieg ziehen und sterben, weil Paris Helena entführt, wirkt heute ebenso absurd wie die Vorstellung, sich für ein Land zu opfern, das wenig für das eigene Wohlbefinden tut. Warum braucht Odysseus also so lange für seine Heimkehr? Das Mittelmeer wirkt wie ein auswegsloses Labyrinth. Früher beherrscht von verärgerten Göttern, heute von einem europäischen Grenzregime, das über Bewegungsfreiheit entscheidet. Die Erfahrung von Auswegslosigkeit und Fremdbestimmung durch eine unsichtbare Macht erinnert an die aktuelle Realität vieler Menschen, die gefährliche Wege auf sich nehmen, ohne zu wissen, ob sie unter den neuen GEAS-Reformen überhaupt europäischen Boden erreichen. Und Christopher Nolan interessiert sich wahrscheinlich nicht wirklich für die aktuellen Odysseen auf dem Mittelmeer, besetzt dafür aber seinen Cast sehr divers. Das macht ihn zur Zielscheibe von Elon Musk und Co., die ihm vorwerfen, durch den diversen Cast das Werk Homers zu verschmähen. Obwohl der Mittelmeerraum zu jeglichem Zeitalter von Wanderungsbewegungen geprägt war und die weißgewaschene Vision des antiken Griechenlands nicht der historischen Realität entspricht. Der Mittelmeerraum ist und bleibt allerdings von der Antike bis heute politisch aufgeheizt. Und das zeigt sich auch in den Diskussionen um den Film. Teile des Blockbusters wurden in Dakhla in der besetzten Westsahara gedreht. Das Gebiet wird seit 1975 von Marokko kontrolliert und gilt für viele als die letzte Kolonie Afrikas. Die Sahrauis, die indigene Bevölkerung der Westsahara, kämpft seit Jahrzehnten für Selbstbestimmung. Viele von ihnen wurden nach dem Westsahara-Konflikt vertrieben und leben bis heute in geflüchteten Unterkünften in Algerien. Diese Kulisse scheint Christopher Nolan für seine Heldenreise um Odysseus perfekt geeignet. Während die Geschichte der Sahrauis kaum bis nach Europa vordringt, kann eine Hollywood-Produktion auf demselben Boden eine Heldenreise inszenieren. Sahrauische AktivistInnen kritisieren, dass die Dreharbeiten die marokkanische Kontrolle über die Westsahara normalisieren und rufen deshalb zum Boykott des Films auf. Rund um das Mittelmeer gibt es bis heute zahlreiche Kriege, Vertreibungen und Odysseen. Man kann eine alte Geschichte natürlich trotzdem so erzählen, dass sie ins Zeitalter passt. einen weißen, durchtrainierten Mann auf ein Boot setzen, seine Verantwortung als Vater und Ehemann komplett hinter sich lassen und ihn durch besetzte Gebiete ziehen lassen. Das geht natürlich auch. Aber halt, eine Frage bleibt. Welche Rolle spielen eigentlich Frauen in Nolans Odyssee? Während weibliche Figuren bei Homers Ursprungsversion aktiv in Odysseus Schicksal eingreifen, reduziert Nolan sie auf drei Rollen. Göttinnen, die sexy aussehen, aber kaum sprechen, Hexen, die etwas Böses im Schilde führen und die loyale Ehefrau, die sich unterordnet. Den Bechdel-Test, also ob mindestens zwei Frauen im Film über etwas anderes als Männer sprechen, besteht die dreistündige Odyssee übrigens nicht. Es ist eine Geschichte von einem Mann, der ausschließlich Männer als Helden inszeniert. Die Frauen, die Homers Erzählung entscheidend prägen, werden bei Nolan zu Nebenfiguren.
5: You're a man who needs to control his fate. But you cannot control this.
1: Für Radio X, Luisa Lata.
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0: Heute ist Mittwoch, der 30. 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
1: Diese Woche bei den Express News. 230 Millionen Franken Überschuss fürs Jahr 2026, landesweite Klimademo in Basel und die Ergebnisse zum Abstimmungssonntag. 230 Millionen Franken Überschuss fürs Jahr 2026. Basel Stadt rechnet für das laufende Jahr neu mit einem Überschuss von 230 Millionen Franken. Das zeigt die zweite Hochrechnung des Kantons. Grund sind höhere Steuereinnahmen von Unternehmen, die mehr Gewinn gemacht haben als erwartet. Eine letzte Hochrechnung folgt im Dezember. Damit dürfte Basel Stadt 2026 besser abschließen als ursprünglich budgetiert. Landesweite Klimademo in Basel. Rund 4000 Menschen haben am Freitagabend, 25. September, in Basel an einer landesweiten Klimademonstration teilgenommen. Aufgerufen dazu hatte die Allianz Keine 50 Grad Sommer, hinter der mehr als 100 Organisationen stehen. Gefordert wurden konsequenter Klimaschutz, schnellere Emissionssenkungen und mehr Schutz vor extremer Hitze. Abstimmungen vom Sonntag. Am Sonntag wurde in der Region Basel über mehrere kantonale und nationale Vorlagen abgestimmt. Nein zur Anti-Chaoten-Initiative und Sammlungszentrum-Initiative. Auf kantonaler Ebene hat Basel-Stadt die Anti-Chaoten-Initiative mit 64,3% Nein-Stimmen abgelehnt. Die Initiative wollte unter anderem, dass Polizeikosten bei unbewilligten Demonstrationen zwingend auf die Verursachenden überwälzt werden. Noch deutlicher fiel das Nein zur Sammlungszentrum-Initiative aus. 86,9% stimmten dagegen. Die Initiative wollte die Rundhofhalle der Messe als Sammlungszentrum nutzen und damit die Grünfläche auf der Hebelschanze erhalten. Auch ein Nein bei den Baselbieter Abstimmungen. Im Baselbiet wurden sowohl die Initiative Fairer Kompromiss bei der Mehrwertsabgabe als auch der Gegenvorschlag des Parlaments abgelehnt. Klares Nein bei den nationalen Abstimmungen, Neutralitätsinitiative und die Ernährungsinitiative. Auf nationaler Ebene kamen die Neutralitätsinitiative und die Ernährungsinitiative vors Stimmvolk. Beide Vorlagen wurden in Basel-Stadt und in Baselbiet abgelehnt. Bei der Neutralitätsinitiative lag der Nein-Anteil bei 79,9% in Basel-Stadt und 73,9% im Baselbiet. Die Ernährungsinitiative wurde mit 63,2% Nein in Basel-Stadt und 73,5% Nein im Baselbiet abgelehnt. Das waren die Express News dieser Woche. 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
5: Heute ist Mittwoch, der 30. 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
1: Wer die Revolution will, der muss zuerst einmal emotional verfügbar sein. Have a Heart, das ist ein Ausruf, eine Klage und ein Bitt. Es ist das Debütalbum von der niederländischen Band The Clittons, die einen ganzen Longplayer gemacht haben darüber, was genau um das geht. Sich ein Herz zu greifen, das mit Sinter Zustand von Hilflosigkeit. A Track-Up, Have a Heart von The Clittons, hören wir jetzt.

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3: Und der letzte Mittwoch vom Monat, genau, der ist jetzt. Es ist 4 Uhr und es ist Zeit für die Playlist of the Month. Die Sendung, wo ich Köpfe hinter der Basler Musik- und Kulturszene vorstellen tue und ein bisschen Einblick gibt, was die eigentlich so in ihren Playlists mit umtragen, welche Records sie daheim verehren tun und welche Songs sie vielleicht brauchen tun, um einen schrecklich verregneten Tag einfach durchzukommen. Genau, wir haben eine ganz spezielle Edition, eine, die mich sehr gefreut hat, weil es sind zwei Menschen, die mir sehr nahe sind, aus dem Basler Kulturschreien, Leute, die etwas ganz Wichtiges machen und mir sehr oft einen langweiligen Samstag oben retten tun. Es ist Siva Kollektiv. Willkommen!
4: Hallo!
5: Hallo!
4: Welcome back!
5: Herzlichen Dank für die Begrüßung. Genau, wir sind jetzt hier bei euch im Studio. Da wäre zum einen Samara.
4: Und Sina.
5: Genau. Und zusammen unter anderem als Iver Collective unterwegs.
4: Und wir hoffen, wir sorgen für gute Unterhaltung demnächst.
3: Wir haben eben in der Vergangenheit für gute, wie angekündigt, Unterhaltung gesorgt hat. Vor allem habt ihr auch etwas, was ich eben so mega spannend finde. Ich glaube, wenn man vom Musikgenre redet, dann kann man nicht wirklich euch irgendwie 3 oder 4 Begriffe geben. Ich glaube, es müsste fast irgendwie so das ganze Musikbusiness könnte irgendwie so unter dieser Party stehen. So wie auf Denkmal.org würde ich wahrscheinlich irgendwie stehen, alles, was an Musik möglich ist.
4: Diverses oder so, ja.
3: Wie eine Anschrift, die dir gefallen würde oder die zu dir passen würde?
4: Ja, also es ist so, mir wird schnell langweilig. Und wenn ich jetzt eine Playlist höre, die alles so ein bisschen den gleichen Vibe hat, dann wäre mir wahrscheinlich langweilig. Und ich meine, es passieren so viele Sachen den ganzen Tag, das ganze Jahr. Und ja, die Playlist ist so ein Ritt durch verschiedenste Lebenslagen.
5: Nicht nur das, sondern ist auch ein Spiegel von unserer Freundschaft. Wir haben zwar, sonst wären wir nicht befreundet, vieles gemeinsam, aber auch ganz, ganz viele unterschiedliche Musikgeschmäcker. Von Schlager und Chor bis zu Gangster-Rap ist alles dabei. Und das haben wir jetzt ein bisschen probiert zum Abdecken. Genau.
3: Aber gibt es irgendeine Pandora-Box, die ihr nicht aufmachen könnt?
5: Nein.
4: Oder? Du meinst etwas, was man jetzt bewusst nicht
3: laufen würde? Das liegt wie nicht in der Diskussion. Das ist so wie Musik, die ihr nicht anlängen würdet.
4: Also ehrlich gesagt hat jetzt Samara vorher das Wort Schlager benutzt, aber ich weiß eigentlich überhaupt gar keinen Schlager und ich würde auch sagen, in dieser Playlist ist kein Schlager. Da würde ich jetzt vielleicht doch Stopp sagen.
3: Schlager ist also jetzt ein Deckmantel. Ich meine, gewisse Country kann man auch als Schlager bezeichnen.
4: Das ist oder halt einfach nicht als Schlager bezeichnen.
3: Oder einfach auch nicht als Schlager bezeichnen.
5: Also Sina, Vicky Leandros, ich glaube, das könnt ihr, liebe HörerInnen, entscheiden.
4: Aber das habe ich nicht dafür drin tun. Ja, eben, da haben wir es.
3: Aber
4: das ist kein Schlager.
3: Wenn ihr nicht Menschen, die am Valentinstag nicht irgendetwas Traditionelles nachgehen möchten, eben den Club der gebrochenen Herzen servieren tun, oder eben in verschiedenen anderen, jetzt unabhängig von eurem Kollektiv, halt eben durch DJ-Einlagen oder Kurationen von extrem diversen Events in dem Sinn begegnen kann, dann sind ihr Leute, die ihr sonst unterwegs sind und Kultur geniessen tun. Und ich finde es dementsprechend eben so mega erfrischend, weil ich habe das Gefühl, wer jetzt so von aus betrachtet, ab und zu eben so vielleicht die Playlists oder die Playlists, die ihr zum Beispiel uns geschickt habt, oder eben dann nach der solchen Diskussionen, ist das jetzt Schlager oder nicht, verfolgen tut, dann finde ich es eben mega spannend, weil es wirkt ab und zu ein bisschen für euch, als hättet ihr wie nicht Angst, dass das wie als schlecht angeschaut werden könnte. Also das Bad-Taste-Gefühl von einer Playlist wirkt ein bisschen für euch, dass ihr wie sagen könnt, hey, und vielleicht wird es so angesehen, aber wir kultivieren es. Was ist für euch da wie ein Punkt, wo euch da wieder wichtig ist, dass ihr eben das macht, die Verfolgung von dieser Leidenschaft?
5: Ich glaube, unser Grundsatz ist, dass es Spass machen muss und dass es so zugänglich wie möglich sein soll. Also dass verschiedenste Leute zu uns kommen, auch zu unseren Events. Und wie du sagst, vielleicht auch das Kultivieren von schlechtem oder gutem Geschmack, wir wollen einfach nicht irgendwie eben so überszenig oder so sein oder irgendwelche Leute ausschliessen oder dass sie denken, oh, das ist zu cool. Also das ist gar nicht der Fall bei unseren Events. Es kommen dann auch Leute, die wir gar nicht kennen oder vielleicht im Alltag jetzt nicht begegnen werden. Und wir haben eigentlich jedes Mal eine Freude, dass er jeden Weg zu uns findet.
4: Und du hast ja auch noch jetzt spezifisch gefragt zu unserer Playlist, oder? Weil wir dort so viele verschiedene Sachen und eventuell Lieder,
3: die Leute
4: vielleicht könnten als peinlich bezeichnen. Also mir ist grundsätzlich sehr wenig peinlich. Und irgendwie weiss doch auch nicht, ist doch scheißegal. Wenn es jemand anderem peinlich ist, was ich mache, das ist ja nicht mein Problem, oder?
3: Wir haben jetzt viel darüber geredet für die HörerInnen, die jetzt noch nicht gross etwas mit euch oder mit eurer Playlist haben können anfangen. Die findet ihr übrigens auf www.radiox.ch unter dem Tab Playlist of the Month. Findet ihr die und viele andere. Hören wir doch jetzt mal einen Song rein, der dort erwähnt ist, damit dass wir vielleicht für die, die eben jetzt noch nicht stehen, was es jetzt geht, gerade ein Interlude machen tun. Und das ist ein richtiges Intro, das wir jetzt gerade hören werden. Und zwar ist das, Sina?
4: Ja, das ist das Intro vom Tatort. Also es läuft ja sowohl am Anfang, an einem Schluss läuft es gar nicht. Ja, also ich schaue jeden Sonntag Tatort. Ich mache auch ein Tippspiel zum Tatort, wo man nach einer Stunde muss seine Stimme abgeben, wer das die erste Person, die gestorben ist, im Tatort umgebracht hat. Und wenn ich einfach, was mir auch darum geht in dem Lied, ist, dass man hört immer nur das Intro, das ist mega bekannt, aber der Lied geht im Fall über 3 Minuten und jetzt gehört das erste Mal in ganzer Länge.
3: Das freuen wir uns drüber. Nur eine Frage habe ich da dazu. Ist das ein öffentliches Tippspiel, wo man sich dazu zuschalten kann oder ist das ein Closed Circle?
4: Ich kann es öffnen. Man kann sich bei mir melden. Man kann mir eine Mail schreiben an sina.erspiel.blubin.ch, falls man Interesse hat.
3: Also, für die,
4: zwei Tatorte sind schon vorbei, also, aber es geht noch eine Weile.
3: Also die für die, die ich meine Adresse nicht richtig hören können, wir holen sie nochmal sina.gerschwiler@bluewin.ch. Und jetzt, wie erwartet, Tatort auf Start, Klang, Musik zu hämmern.

0: Hard Life Bern haben wir gehört gehabt, von der wohl sehr bekannten Pricanti hier bei Radio X. Wir spielen sie auch sehr gerne. Wir sind immer im Studio für die Playlist of the Month Edition August. Wir haben Sina und Samara hier im Studio vom Hiver-Kollektiv. Ich sage es glaube immer falsch. Es ist nicht Hiver.
1: Es ist wie Bon Hiver. Es ist L'hiver, der Winter, Französisch.
0: Ah.
1: Genau, aber du sagst es viel besser als alle anderen. Wir haben Hiver gehört und anders. Genau.
0: So, ja, ich glaube, mal einfach so im Gespräch gesagt, ah, weißt du, im August kommt dann das Hiver-Kollektiv. Ich bringe jetzt das frische Zentrum da an nach Basel. Das ist glaube ich nicht schon da gewesen. Aber ja, Berndeutsch hier auf dem Sender. Ich habe gehört, ihr könnt jetzt reden.
2: Nicht mir, aber Samara kann offenbar.
1: Berndeutsch?
2: Ja.
1: Ja, ich mache es jetzt nicht. Ich will nicht, dass der Maxi und der Noah hässig auf mich sind. Aber ganz liebe Grüße gehen an dieser Stelle raus. Genau.
0: Und eben, ich glaube auch lustig, dass ich in der Unterzahl mit Basel-Dialekt gerade bin. Das haben wir eigentlich vorhin diskutiert, ob wir das erwähnen dürfen jetzt in dieser Sendung. Aber jetzt haben wir es gemacht.
2: Ja, wir sind so stolze Ostschweizerinnen.
1: Das ist ja so.
0: Ihr sind Wahl-Baslerinnen.
1: Genau.
2: Jetzt kommt mir gerade etwas in den Sinn. Ich habe mich mal beworben für eine Radiosendung bei Radio X. Und dann ist mir gesagt worden, es ist ein bisschen schwierig wegen meinem St. Galler-Dialekt.
0: Wann ist das?
2: Jetzt habe ich es doch noch da rein geschafft während dem Studium.
1: Hey, Sina, mit der Gemeinsamkeit. Ich habe mir dort mal, glaube ich, Tele Basel ist es gewesen, Schoni-Ausbildung abgeschlossen und sie sagt, ja, das ist da dein Manko. Und ich so, welches Manko? St. Galler-Deutsch. Ja, und wir haben es beide geschafft.
2: Sind wir es doch.
1: Schließt sich der Kreis.
0: Ha? Also in einem anderen Universum hätte ich bei Tele Basel das Wetter moderiert gehabt. Aber ich hatte Tätowierungen. Das heisst, es ist nicht immer nur der Dialekt.
1: Nein! Ich glaube, wir sind alle froh, dass wir hier gelandet sind.
0: Es gibt einen Grund, wieso wir alle hier gelandet sind. Eben wie ihr hier von St. Gallen, sind ihr hier in Basel. Mir nimmt es einfach eben wie Wunder, was ist euer Blick in einer Form, halt einfach auf eben, weil ihr ja eben kulturschaffend sind und eben halt als teilnehmend oder organisierend im Kulturwesen Basel einsetzen dürft, namentlich Kleinbasel. Wie ist das für euch so, ein bisschen, so in der Perspektive, was ihr seht, wenn ihr eben aus eurer Herkunft, in dem Sinne aus dem Osten, jetzt einfach so auf Basel blicken tun. Was würdet ihr als beschreibende Faktoren sagen, was euch auffallen tut und über was ihr dankbar seid und was ihr auch vielleicht mal auch hier in dem geschützten Rahmen sagen könnt, wo ihr gerne auch mehr möchtet? Was würdet ihr gerne von Basel mehr hören?
1: Also man muss ja noch sagen, Zina ist aus der Bodensee-Region, aber ich bin aus dem St. Gallen-Rheintal. Ich bin also am Rhein treu geblieben. Mm. Einfach ein bisschen weiter weg jetzt. Ich glaube, was man sicher beide schätzt, ist, Basel ist sehr willkommen heißende Stadt. Also nebst allen OG-BaslerInnen wie jetzt dir, hat es auch viele Leute, die da dazukommen. Sei es jetzt aus dem naheliegenden Elsass oder auch aus dem Deutschen, haben wir auch Friends, die da jetzt sind mittlerweile. Und es ist einfach auch sonst international für all die fürs Studium da kommen, was ja ursprünglich jetzt zum Beispiel auch dich, Sina, da angebracht hat. Und ich glaube, was wir mögen, ist, dass es wirklich so ein Gemeinsames ist. Also immer wieder, wenn jemand irgendetwas macht, ladet man sich gegenseitig ein und tut sich gegenseitig irgendwie auch pushen, was ich auch schön finde. Also es ist irgendwie nicht ein Contest, dass man cool ist oder sonst etwas, sondern es ist eher, dass man gemeinsam aufeinander schaut und sich Sachen zuspielt und das schätze ich sehr.
2: Ja, und was mir einfach noch aufgefallen ist, in St. Gallen habe ich wie so irgendwie alle kennt, dann bin ich auf Basel gekommen, Grossstadt. Da dachte ich, wow, es gibt so viele Sachen, es ist immer etwas los. Und so die Baslerinnen aus meinem Freundeskreis haben so gesagt, hey, im Fall Sina, das ist wie ein Dorf, du kennst im Fall alle. Ich so, nein, unmöglich. Also St. Gallen vielleicht, aber da sind so gross, so viele Leute. Ja, jetzt mittlerweile herausgefunden. es ist jetzt mittlerweile doch ein bisschen ähnlich wie in St. Gallen.
1: Und für die Grösse läuft eben gleich noch erstaunlich viel. Also es gibt viele coole Initiativen aus der Szene und gewisse Sachen verschwinden noch wieder, aber es ist mega leise. Also.
0: Ja, und ich meine,
2: wir sind ja auch stecken geblieben, wenn man es scheiße findet, dann wären wir wieder abdampft.
1: Das stimmt.
2: Zurück in Osten.
1: Oder über Umweg Zürich oder Kopenhagen wieder.
0: Aber es ist wie so, eben, dass es vielleicht eben gewisse Sachen sind langsamer in der Entwicklung. Manche brauchen ein biennales Format, dass es irgendwie funktionieren tut. Manche Sachen merkt man irgendwie nach einem Versuch, dass es zwar mega lustig und eine tolle Romantisierung ist, aber doch vielleicht nicht der Realität entspricht. Und das finde ich, das sind ja eigentlich so Sachen, die halt in einer, sagen wir jetzt mal, größeren Stadt wie normal sind. Aber durch das, dass es dann halt noch grösser ist, über Also wie überschallt sich das in einer Form, dass es einem gar nicht auffällt? Und ich glaube, noch immer, wo du halt wie einen grösseren Resonanzraum hast, wo du merkst, wenn etwas kommt und geht, merkt man dann auch, dass so ein bisschen die Wellen. Und ich glaube, das ist wie so, wenn man jetzt auf andere Städte schaut, sind die Wellen halt nicht spürbarer, weil es einfach viel mehr halt, wie ein grösseres Becken ist, wo Wellen zutreffen können, so vielleicht. Wenn man so einen Schlüssel möchte. Mhm.
2: Kann man so sagen.
1: Und wenn man jetzt denkt, in einer Stadt wie Zürich, ich habe dort mal durchstudiert, wenn zu viele Sachen aber gleichzeitig sind, dann konkurriert es noch miteinander. Und darum schätze ich auch da, dass man den Sachen wie den Platz lässt, dass es organisch wachsen kann. Und von dem her, ich als richtiges Landei. Sie ist also Semilandei.
2: Ich habe gerade 12 Minuten mit dem Zug auf St. Gallen.
1: Ja, ich habe 20.
2: Eben.
0: Aber wenn man jetzt aus der Perspektive geht, das finde ich eigentlich was mega Schönes, wenn man ein Feedback an etwas gibt, dann lernt man meistens eben so aus einer Perspektive, die einem ja eben vielleicht eben nicht gegeben ist, weil ich einfach schon seit eben 12 oder so etwas halt einfach irgendwie dumm gelaufen bin und irgendwie halt mit meiner Großmutter irgendwie im Kaffee irgendwie Sonntagsausflüge gemacht habe in Museen etc. Also mir ist Basel halt wie ein anderes Ding, so vor allem nämlich eben so von meiner Upbringing als jetzt bei euch. Was würdet ihr jetzt wirklich eben sagen, trotzdem, was euch jetzt vielleicht nach dieser Zeit fehlt? Oder wo ihr das Gefühl habt, immer noch, hey, da seht ihr irgendwie ein Loch, weil ihr aus dieser Außenperspektive her drauf schauen könnt. Oder es muss nicht immer ein Loch sein, aber eine Lücke so.
1: Ich glaube, etwas, wo jetzt nicht nur ich, sondern auch mit Freundinnen, die doch kulturschaffend sind, beobachten, so Zwischennutzungen, die irgendwie von der Stadt oder von Institutionen gegeben werden, die bespielt werden können. Also da gibt es immer Luft nach oben. Und in Basel gibt es viele Räume, die noch frei sind, wo man könnte bespielen. Da darf man ruhig ein bisschen mehr Mut haben und das den Kulturschaffenden zutrauen und denen geben.
0: Ich würde euch das nächste Lied anspielen, das in der Playlist auf uns wartet. Und zwar habe ich gehört, habt ihr dort auch etwas zu erzählen dazu. Ihr habt von der POM, eine Künstlerin übrigens, die mir sehr, sehr, sehr nah ist, von ihrem Sing-Songwriter da sie und vor allem von ihrer Message, für was sie steht als Künstlerin für Frankreich. Aber ich glaube, nebst dem gibt es noch einen anderen Grund, warum ich spreche das Leben nicht aus, das Lied, weil ich halt nicht so gut im Fremdsprachen bin.
2: Nein, und Namen aussprechen tut Samara.
1: Anxiety.
2: Genau, von der POM. Und wir haben das Lied ausgesucht, weil wir das beide sehr oft gehört haben. Und wir dann zusammen auf Zürich das Konzert sind, wo uns irgendwie sehr berührt hat. Und dann haben wir auch wie so eine Weile lang das nicht mehr gehört. Und als ich Lieder gesucht habe für die Playlist, habe ich das wieder gesehen. Und dann heisst es Samara gezeigt. Und seitdem sind wir es jetzt wieder am Hören. Es ist wie so zweite Frühling von der POM.
1: Genau. Und eine von unseren Gemeinsamkeiten.
2: Genau.
0: Eine mega tolle Sängerin, ein sehr tolles Lied. Wir werden es jetzt hören. POM mit dem Song.
1: Anxiety.
0: Viel Spaß.

0: das Lied, meine lieben ZuhörerInnen, ist eins, so Samara und ich und vor allem ich oft los. Und ihr gehört das Lied, wenn ihr gewonnen habt im Lotto. Ich tue ab und zu Lotto moderieren. Es ist immer so, wenn ihr Bingo sagt, gibt es keinen Preis. Wenn ihr Lotto sagt, gibt es einen. Und dann spiele ich immer das Lied Bingo Lotto, um ein bisschen verwirren, dass vielleicht doch Bingo sagt anstatt Lotto. Und das Lied eigentlich gar nicht ich wollen, sondern Samara hat am Schluss darauf bestanden, dass das heute doch gespielt wird. Und jetzt noch ganz eine kleine Werbung. Am 23. Dezember gibt es das letzte grosse Bingo-Lotto im Sudhaus. Mit mir und Samara ist vielleicht auch dabei, Stefan auch, gibt es Preise und dort gehört ihr Bingo-Lotto. DJ Kurmak.
1: Was ich so toll an diesem Event finde, das ist ja nicht das erste Mal, wo du das hast dürfen machen, sondern das ist jetzt, glaube ich, schon eine mehrfache Edition, jetzt nicht nur einfach im Sudhaus, sondern auch sonst. Ich habe an dem letzten Mal, habe ich, glaube ich, von wirklich drei wirklich sehr unterschiedlichen Parteien wie so Nachrichten bekommen, so, hey, wir rennen jetzt gerade noch ins Lotto, zum schauen, ob es einen Platz gibt, ob es noch Karten verkauft werden und so. Und das finde ich dann irgendwie mega lustig, so wie zu sehen. Es ist nicht irgendwie, wie viele Leute sagen so, ah, im Kleinbasel kennen sich alle und alles drum und dran, sondern eben das ist wie so, dass so Einfachheiten wie einfach eine gute Partie Lotto halt so viele Menschen unterschiedlich können wie treffen oder so wie.
0: Ja, also jetzt im Sudhaus, dort sind auch so ein paar Lotto-Profis gekommen. Und die sind, glaube ich, auch dann ein bisschen vor den Kopf gestossen gewesen, auf meiner unkonventionellen Art, das Lotto durchzuziehen, weil halt im Leuen, in Dübach, dort ist das ein bisschen weniger Spass und Tänzen. Aber ja, genau.
1: Players of the Month mit Hiver oder Hiver. Und ich habe vorher gehört, man kann es gleich wie in die Diskussion hineinnehmen wie Bon Hiver. In dieser Situation, wie man ihn aussprechen tut, ob es der Bon Iver ist oder Bon Iver. Ihr habt den Sommer gehabt, eure Playlist hat ja eigentlich auch noch ein Motto gehabt, das auch so im Interview reingeschrieben ist und das UEFA-Fieber, das von mir auch angekündigt worden ist, und Fußball. Und da wollte ich jetzt einfach noch einfach sagen, von aller guten Musik, die wir bis jetzt gehört haben, wo sind ihr die UEFA-Fieber? Oder welche UEFA-Fieber habt ihr mit eurer Playlist möchte unterstreichen? Und die ganz wichtige Frage für mich, was hat Hiver und UEFA zu tun?
0: Also ich meine, die Super League ist ja wieder dran nach der WM. Und ja, da freut sich natürlich alle drauf, dass das jetzt wieder losgeht und dass man Champions League, vor allem, also das Lied kommt ja in der Champions League, dass man das kann hören. Und ich finde es halt einfach so lustig, weil ich etwa vor einem Jahr herausgefunden habe, dass halt bei dem, dass der Song mehrsprachig ist und unter anderem auch Deutsch und dass man da richtig kann mitsingen und irgendwie, ich weiß auch nicht.
2: Also Deutsch habe ich gewusst, aber dass es noch in anderen Sprachen gesungen wird, ist für mich eine Offenbarung. Und ich habe schon als Kind viel Champions League geschaut, dort war noch Manchester United Fan gewesen, bis dann der Sir Alex Ferguson gegangen ist. Heutzutage sind wir aber beide Fans von so Teams, die nicht unbedingt in der Champions League spielen.
0: Das stimmt.
2: Sind der FCSG.
0: Ja, frisch aus dem Stadion, immer noch ein bisschen heiß.
2: Olympique Marseille und ja. Aber mit gleicher Freude, ich glaube, alle, die das Lied hören, es ist so ikonisch, alle können sich etwas darunter vorstellen. UEFA ein bisschen weniger schlimm als die FIFA. Und ich glaube, das kann man ohne schlechtes Gewissen laufen lassen.
0: Oder hast du auf etwas anderes noch raus wollen? Was hast du rauskitzeln mit dieser Frage, Stefan?
1: Also ich muss halt irgendwie sagen, und das ist halt etwas, was ich eben sehr spannend finde, ist, du, in meinem Universum so, hat halt eigentlich kein Sport irgendeinen, vielleicht Minigolf, wenn man das als Sport möchte bezeichnen, ist sonst für mich alles an Sport unverständlich. Und ich habe wie auch niemals in meinem Freundeskreis, der gesagt hat, hey, an dem Tag kann ich nicht, weil ich einen Fußballmatch schauen muss. Das passiert wie in meinem engen Umfeld nicht. Ich möchte jetzt nicht sagen, dass das heisst, dass das hat eine Wichtigkeit und Richtigkeit. Aber eben, das finde

0: Ja, ja, der nervt
1: jetzt
0: einfach.
1: Ist draußen. Jetzt ist es draußen.
0: Also darüber reden nervt.
2: Ja. Ich glaube, das ist fast wie ein Meme, das wir jetzt gerade kreiert haben. Der Moment mit Radio Gold. Aber, aber eben, das ist jetzt das, wo ich wie das Gefühl habe, wo ich wie spannend finde, weil ich das nicht habe. Ich bin wirklich, wir können das vielleicht Hochkultur und Snobbing anschauen, aber ich bin jeden Sonntag mit meinen Großeltern in ein Museum gegangen. Die haben wie gefunden, das gehört zum guten Ton, dass man in alle Museen geht und die Kinder ein Instrument lernen tun und ein bisschen, man kann es vielleicht stief nennen, halt eben so das Upbringing High von, man muss irgendwie die Kinder an die Hochkultur anführen. Und jetzt wohne ich im Kleinbasel und bin ganz körpertätowiert. Also es ist wie so, das ist die Realität von kulturellem Upbringing. Aber ja, you tell me.
1: In St. Gallen muss man halt auch sagen, die ganze Region ist FCSG-Fan. Mir ist zum Beispiel jetzt herzlich gleich. Zina ist sehr fest Fan. Und das ist, glaube ich, so der Ort, wo sich die ganze Region trifft, also nicht nur die Stadt. Und bei mir ist, glaube ich, auch in der Wiege. Mein Bruder hat jahrelang geschuttet und ich bin halb Brasilianerin. Ich kann gar nicht vor dem entkommen. Also, genau.
0: Und vielleicht noch abschliessend, ich habe am Sonntag einmal bei meiner Großmama zuhause FC St. Gallen im Fernsehen geschaut. Anstatt ins Museum.
2: Ja, hey, aber ab dem Punkt müssen wir wie sagen, dass wir es fast hören müssen. Das heisst, wir hören kurz rein in die UEFA Champions League Song von, ja.
1: Und lieber Stefan, es ist klassische Musik, also es ist Hochkultur.
2: Das würde so sein, wir hören kurz rein, vielleicht tun wir von der Mehrsprachigkeit noch mitbekommen, wie Zina gesagt hat, viel Spass mit der UEFA Champions League Anthem Song.

0: Ich hoffe, also sorry halt schon wieder euch, aber ich hoffe, ihr habt das Gleiche gedacht, wie ich immer denke, wenn ich das Lied höre. Und zwar, dass sich ihre Stimme ein bisschen tönt wie eine Geige. Und ich finde einfach, ich singe so in einem Chor, Le Voix. Und ich finde einfach, weiss nicht, sie benutzt ihre Stimme als mehreres Instrument und fügt sich so schön ein. Das ist alles, was ich dazu würde sagen, wir nehmen so viel Zeit.
1: Ich muss aber dazu sagen, ich finde es noch lustig, dass ich vorher so Anmerkung gemacht habe über was ist Hochkultur und wir dann nach der und wir dann das hören wollen. Und übrigens, meine Lieblings-Drag-Queen von der UK heisst Le Voix.
0: Wirklich?
1: Ja. Yeah.
0: Also auch die Stimme?
1: Die Stimme.
0: Ah, ja, das ist eben sehr ein kreativer Name.
1: sehr bekannt auf so Cruise Ships. Sie ist so eine Cruise Ship Entertainer.
0: Also den kann ich das googeln.
1: Ja, Le Voix.
0: Ist ja schön.
1: Ja.
2: Es ist so, der Collab zwischen Le Voix und Le Voix.
1: Was ich mega lustig finde, sie ist, sie ist sehr red. Also so, sie versucht jeden Zentimeter von ihrer rot zu machen. Und ich sehe dich halt eher so als eine Person, die eher halt eben schwarz, also schwarz, Facetten von schwarzen Kleidern, ob das jetzt ein T-Shirt oder eine Ledertasche ist.
0: Aber schaut sie denn immer, dass sie einen Sonnenbrand hat?
1: Nein.
0: Sie will alles rot.
1: Einfach rote Pailletten, rote Perücken, so. Also wirklich so Lobster Red.
0: Okay.
1: So. Also zusammen wäre das eine mega so ein Emo-Streifen, so ein so schwarz-rot.
0: Ja, eigentlich wie das Studio da.
1: Wie das Studio da, wer weiß, wie es bei Radio X aussieht. Aber jetzt von der Hochkultur und eben von Fußball, wo man auch als Hochkultur kann sagen, gehen wir jetzt zu Jesus Christus.
2: Oder so, genau.
1: Der nächste Track hast du, ja, du hast mal ausgesucht, kann, wahrscheinlich.
2: Nein, lustigerweise hat Sina den ausgesucht, aber ich habe ihr dort mal, wir waren in Sabonin, bei ihr im Ferienwöhnigli. Und ich habe ihr gezeigt, wie mir das einfach so geflasht hat, Lied. Und dann sind ihre Augen glitzert. Und auf das Mal haben wir sie in dieser Stube wiedergefunden. Und etwas, was wir wissen über sie, sie tanzt nicht unbedingt so gern. Sie hat viele Talente und macht auch viele Sachen sehr, sehr gern. Tanzen, wenn sich vermeiden lässt, muss jetzt nicht so dazugehören, aber dort hat sie getanzt und ist abgegangen. Und Stefan und ich einfach auch geredet auf Mike, dass er auch speziellen Bezug zu der Claudia hat. Das ist die Sängerin von dem Lied Jesus Christus. Und wie die einfach so Banger raushaut, wo die Leute irgendwie mit Energie und Freude erfüllt. Und das wollen wir gerne auch jetzt an euch weitergeben, ob gläubig oder nicht, oder was immer für Konfession, Religion oder eben nicht Glaube ihr habt. Es ist einfach ein Banger.
1: Bevor wir den Song spielen, ich finde einfach eben eine gute Zeit haben und feiern und zusammenkommen und sich bewegen, ist für mich glaubensrichtig, wo ich mir sehr gerne zugehörig möchte fühlen. Und dementsprechend Amen, wir hören von der Claudia.
2: Claudia.
1: Hören wir jetzt Jesus Christus. Viel Spaß.

0: wir sind mit Jason Status. Sina, möchtest du etwas ergänzen zum Lied?
1: Ja, also meine DJ-Karriere ist ja beendet. Ich bin pensioniert. Einfach, dass es auch da noch gesagt worden ist. Und bei meinem letzten Gig habe ich das Lied runtergeladen und vergessen zum Spielen. Vor lauter Aufregung. Und darum hat jetzt das so noch müssen kommen. Und ich habe die auch mal gesehen live. Krasse Lasershow. Ja.
0: Der Titel für die, die ihn nicht kennen?
1: Badadan.
0: Genau, Jason Status ist es gesehen. Wir sprechen für deine E-Mail-Adresse, die am Anfang von dieser Sendung bekannt geworden ist, können wir nicht DJ-Booking-Anfrage an dich schicken.
1: Nein,
0: aber
1: it's over.
2: Rest in peace, Lady
1: Lotto, Tiger, Lotto kann ich immer
2: 7000.
0: Also Lotto und eben, wenn man ins Tipp-Game vom Tatort einsteigen möchte, dann nach der könnt ihr im Replay von dieser Sendung auf www.radix.ch nachhören, wie der Sina Gerstwiler ihre E-Mail-Adresse geht. Da findet ihr auch die Playlist und da findet ihr halt auch eben noch Sachen, die ihr dort dazu geschrieben habt, wie zum Beispiel, wo ihr eine Party veranstalten würdet, wenn ihr es könntet, und was ihr individually gern in der Mitternacht als Favorite Snack bezeichnet würdet. Wir sind fast am Ende von dieser Stunde, jetzt aber eben so als Wrap-up eben von Sachen, die wir darüber geredet haben, Emotionen, die wir geteilt haben und eben auch traurige Nachrichten, die wir gerade vor der jetzt auch nochmal wirklich gegen alle rausgeteilt haben, dass Sina als alleinstehende DJ nicht mehr verfügbar ist. Also als DJ wird man die so nicht mehr buchen können. Aber Samara, gehen jetzt Anfrage jetzt an dich allein, oder?
2: Schuster, bleib bei deinen Leisten. Wir hosten gerne Events hosten und arbeiten, wo viele von unseren Freundinnen, die das professionell machen und auch besser können, auftreten können. Und wir bleiben, glaube ich, auch bei dem.
0: Das heisst, professionelle DJs, bitte schreibt auf die E-Mail-Adresse, wo ihr... Nein, schreibt alle
1: das die Sina. Das ist dahinter professionelle DJs.
0: Hallo. Ja, das habe ich jetzt nicht gesagt. Das tun wir anders konnotieren. Und zwar, wenn man jetzt aber euch erreichen möchte, wie wird man euch, was müsste man in Instagram eingeben?
2: Das wäre iver_collective und so findet ihr uns.
0: Und sonst irgendwelche Webauftritte haben da wo noch?
1: Schreibt doch, bevor ihr schreibt, so ein Codewort. Codewort XXA. Dann wissen wir, dass ihr jetzt schreibt, nur weil ihr die ganze Radiosendung fast eine ganze Stunde gelöst habt. Dann gibt es Props.
0: Gibt es Props?
2: Yeah. Ja.
0: Okay, dann gibt es den besseren Booking-Slot.
1: Ja, vermutlich. Ja, dann gibt es einen besseren Slot, wenn es cool ist.
2: Und besseres Catering.
0: Also, bevor wir die Stunde zusammenführen tun, haben wir noch zwei Tracks. Einer, würde ich sagen, spricht aus der Seele von der ganzen Schweiz und einer über eure Herkunft. Wir werden zuerst den ersten hören und danach werden wir kurz nochmal zurückkommen, bevor wir den zweiten danach absagen tun und Tschüss sagen tun. Also das heisst, wir hören jetzt vom Money Matter. Wer möchte sagen, welches Lied?
2: Sündhölzli.
1: Und warum? Samara.
2: Das Ding ist, jetzt mache ich es zwar sehr gut, ich habe nämlich auch mal vor x Jahren eine Radioausbildung gemacht, aber privat, wenn ich nicht am Mikro bin, rede ich auch schnell. Und viele Leute haben Mühe, mich zu verstehen. Und ich bin unglücklich gewesen, wo wir Money Matter Lieder in der Primarschule gesungen haben, weil er dort immer mit so einem Pace singen. Und ich habe das so geil gefunden, weil ich halt nie müssen langsam singen und habe immer schnell können mitsingen und es ist normal gewesen, meine Geschwindigkeit. Genau.
0: Money Matter. Viel Spass.

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1: Ein Lied, das wahrscheinlich auch alle verbinden tut. Ähnlich wie Dance Moves von der Claudia, wo wir vorher auch noch hatten, so als Wrap-up. Wir haben eben von Hochkultur zu UEFA-Kultur zu halt Sonntag-Oben-Kultur ganz am Anfang haben wir vieles dürfen erleben mit euch. Es war mir eine mega Freude gewesen. Und ich bin wieder aufs Neue überzeugt, dass man eben Musik nicht falsch platzieren kann, sondern es braucht einfach ein Konzept und das kann auch vielleicht einfach Freude heissen.
2: Genau, es war ja unsere Freude, Stichwort, um mit dir hier im Studio abdancen. Ich habe es natürlich nicht gesehen.
3: Zum Glück.
2: Ja, zum Glück. Aber Zina kann es jetzt eben gelernt, dort mal mit der Claudia.
3: Genau.
1: Genau. Und eben, wenn ihr wieder zurückführen möchtet, was sonst eben in dieser Stunde war, dann könnt ihr schon nachhören auf www.radiox.ch. Am Mikrofon war der Stefan Degen, Zina Gerschwiler und Samara Leitwald. Und ja, wir haben, wie gesagt, noch einen Song für euch im Programm, bevor es Schluss ist. Der ist von jemandem, der sicherlich aus dem gleichen Ort, wahrscheinlich nicht aus dem gleichen Ort wie ihr herkommt, aber sicherlich in der gleichen Bars, wie ihr abgehangen seid in eurer Teenie-Zeiten. Das ist der Dachs. Ich bedanke mich nochmal herzlich in die Runde.
3: Danke dir, Stefan.
1: Das letzte Wort euch noch, Samara.
2: Hey, mega cool gewesen. Also, das Gespräch mit dir über die Musik und ja, sich gegenseitig austauschen über die unterschiedlichen Bezüge, die wir dazu haben.
3: Das war total entspannt gewesen.
2: Ja, voll. Also, kommen wir gerne wieder mal.
1: Sehr gerne. Die Einladung wird nicht nur benannt sein, sondern wird sicher hoffentlich bald umgesetzt werden. Wir freuen uns auf die Playlist of the Month, die wir im September genießen wird. Wer das wird sein, werdet ihr noch erfahren auf unserem Social Media Kanal, wo ihr uns hoffentlich folgen dürft. Ihr hört jetzt zum Schluss den Dachs mit Flumenboom und ich wünsche euch viel Spass.

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2: Abwesende Väter sind keine Erfindung der Gegenwart. Schon im alten Griechenland gab es sie und genau diese Geschichte erzählt Christopher Nolan jetzt wieder. Verpackt in einen 250 Millionen Dollar Blockbuster, der bei den KinozuschauerInnen viele Fragen aufwirft.
3: Who's looking after your wife and son?
4: Do you see?
3: My dad is coming home.
2: Bringing revenge. Odysseus, Vater und Ehemann, zieht lieber in den Krieg, um Troja zu besiegen, als seine Vaterrolle ernst zu nehmen. Für seine Rückreise braucht er dann komischerweise 10 Jahre, obwohl die Distanzen im Mittelmeerraum ja eigentlich überschaubar sind. Angeblich lag es an den Göttern. Die waren sauer auf ihn, weil er und seine Männer durch eine listige Aktion Troja eingenommen hatten. Deshalb passieren ihm auf seiner Rückreise ganz wilde Dinge, wie zum Beispiel das Zusammentreffen mit einem einäugigen Riesen, der als Hobby Schafe hütet und zufällig der Sohn von Poseidon ist. Aber wer kennt es nicht? Männer sind ja sehr kreativ, wenn es darum geht, Ausreden für verantwortungsloses Verhalten zu finden. Während man sich im kühlen Kinosaal den XL-Bucket Popcorn süß-salzig reinschiebt, fragt man sich, warum braucht Odysseus eigentlich 10 Jahre für seine Rückreise? In Nolans Version liegt es an den inneren Konflikten, die Odysseus wegen der schweren Verbrechen in Troja verfolgen. Ein Antikriegsfilm ist die Odyssee deshalb aber nicht. Die minutenlangen Kriegsszenen werden durch Musik und Special Effects ästhetisiert, der Gang in den Krieg und das Sterben für den Eid an Menelaos als heldenhaft inszeniert.
5: I need everyone at this party dead.
4: I can still save them.
6: You're a man who needs to control his fate.
2: Dass Odysseus ursprünglich gar nicht in den Krieg ziehen wollte, wie Homer es vor rund 2700 Jahren aufgeschrieben hatte, wird ausgelassen. Vielleicht passt diese Seite der Geschichte auch nicht in das kriegerische Jahr 2026, in dem der Film erscheint. Starke Männer, die sich für sinnlose Kriege opfern, sind heute gefragt. Dass Menschen für Troja in den Krieg ziehen und sterben, weil Paris Helena entführt, wirkt heute ebenso absurd wie die Vorstellung, sich für ein Land zu opfern, das wenig für das eigene Wohlbefinden tut. Warum braucht Odysseus also so lange für seine Heimkehr? Das Mittelmeer wirkt wie ein auswegsloses Labyrinth. Früher beherrscht von verärgerten Göttern, heute von einem europäischen Grenzregime, das über Bewegungsfreiheit entscheidet. Die Erfahrung von Auswegslosigkeit und Fremdbestimmung durch eine unsichtbare Macht erinnert an die aktuelle Realität vieler Menschen, die gefährliche Wege auf sich nehmen, ohne zu wissen, ob sie unter den neuen GEAS-Reformen überhaupt europäischen Boden erreichen. Und Christopher Nolan interessiert sich wahrscheinlich nicht wirklich für die aktuellen Odysseen auf dem Mittelmeer, besetzt dafür aber seinen Cast sehr divers. Das macht ihn zur Zielscheibe von Elon Musk und Co., die ihm vorwerfen, durch den diversen Cast das Werk Homers zu verschmähen. Obwohl der Mittelmeerraum zu jeglichem Zeitalter von Wanderungsbewegungen geprägt war und die weißgewaschene Vision des antiken Griechenlands nicht der historischen Realität entspricht. Der Mittelmeerraum ist und bleibt allerdings von der Antike bis heute politisch aufgeheizt. Und das zeigt sich auch in den Diskussionen um den Film. Teile des Blockbusters wurden in Dakhla in der besetzten Westsahara gedreht. Das Gebiet wird seit 1975 von Marokko kontrolliert und gilt für viele als die letzte Kolonie Afrikas. Die Sahrauis, die indigene Bevölkerung der Westsahara, kämpft seit Jahrzehnten für Selbstbestimmung. Viele von ihnen wurden nach dem Westsahara-Konflikt vertrieben und leben bis heute in geflüchteten Unterkünften in Algerien. Diese Kulisse scheint Christopher Nolan für seine Heldenreise um Odysseus perfekt geeignet. Während die Geschichte der Sahrauis kaum bis nach Europa vordringt, kann eine Hollywood-Produktion auf demselben Boden eine Heldenreise inszenieren. Sahrauische AktivistInnen kritisieren, dass die Dreharbeiten die marokkanische Kontrolle über die Westsahara normalisieren und rufen deshalb zum Boykott des Films auf. Rund um das Mittelmeer gibt es bis heute zahlreiche Kriege, Vertreibungen und Odysseen. Man kann eine alte Geschichte natürlich trotzdem so erzählen, dass sie ins Zeitalter passt. Einen weißen, durchtrainierten Mann auf ein Boot setzen, seine Verantwortung als Vater und Ehemann komplett hinter sich lassen und ihn durch besetzte Gebiete ziehen lassen. Das geht natürlich auch. Aber halt, eine Frage bleibt. Welche Rolle spielen eigentlich Frauen in Nolans Odyssee? Während weibliche Figuren bei Homers Ursprungsversion aktiv in Odysseus Schicksal eingreifen, reduziert Nolan sie auf drei Rollen. Göttinnen, die sexy aussehen, aber kaum sprechen, Hexen, die etwas Böses im Schilde führen und die loyale Ehefrau, die sich unterordnet. Den Bechdel-Test, also ob mindestens zwei Frauen im Film über etwas anderes als Männer sprechen, besteht die dreistündige Odyssee übrigens nicht. Es ist eine Geschichte von einem Mann, der ausschließlich Männer als Helden inszeniert. Die Frauen, die Homers Erzählung entscheidend prägen, werden bei Nolan zu Nebenfiguren.
6: You're a man who needs to control his fate. But you cannot control this.
2: Für Radio X, Luisa Lata.
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0: Heute ist Mittwoch, der 30. September und so kannst du deinen Abend ausklingen lassen. Die Oper Moses und Aaron siehst du im Foyer vom Theater Basel am Viertel vor 6. All Queer Expat Group ist ein englischsprachender Treffpunkt zum Kennenlernen. Das am 7. im Hubsbüro. Präsentiert wird's von Gay Basel. Am 17:30 siehst du im Stadtkino den Film Carne Tremula. Und am 20:30 siehst du das Bocani Dire Trio im Bird's Eye Jazz Club.
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